0: Manda um coraçãozinho pra nós ali, pelo amor de Deus, né? Daí não dá, né? Quer mandar um abraço ali pra gurizada de Alto São Pedro, pessoal de Alto São Pedro e São Carlos, né? A turma dos finos, Prutcher!
1: 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Os integrantes do Fenos Brutcher. Um raio, tamo bisschen fino em gepresst, né? Gerade jetzt fertig gibt, haben wir da ein paar gepitcht, ne? Jetzt gehen wir mal sich bohren, ne? Und dann haben wir den Nackwasch für die Frau hin, wenn die Frau uns aushauen, dann gehen wir schlafen. Sesto. Das, wer das mitmacht, der hat dann gut angefangen, der Finalzimmer.
2: Sesto, die neuen Sesso alienígenas!